0: 6,000 täglich frisst, das ist das fest im Arm und das ist das Training. Dann habe ich schon nichts zu fahren. Ja.
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